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0: 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Oswald Sattler. 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
1: Manchmal fahr ich allein durch die Nacht, irgendwo weit fort von daheim. Dann trifft mich die Erinnerung ganz